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2: Mit Yves Simon. Im Bundestag wird heute über neue Wege zu mehr Organspenden beraten. Eine fraktionsübergreifende Gruppe wirbt für die Widerspruchsregelung, nach der alle Erwachsenen als Spender gelten, wenn sie nicht aktiv widersprechen. Im zentralen Online-Register haben bisher etwa 579.000 Menschen ihre Haltung festgehalten. Über 80% stimmen einer Organentnahme zu. Ende letzten Jahres haben etwa 8.200 Menschen in Deutschland auf ein Spenderorgan gewartet. Die Ukraine verstärkt offenbar ihre Angriffe auf Russland massiv. Unter anderem sind Ziele auf der besetzten Krim getroffen worden. In Sewastopol ist den ganzen Tag über der Strom ausgefallen und Benzin ist auch knapp. Auch in Russland selbst führen ausgefallene Raffinerien zu langen Schlangen an Tankstellen. Moskau bittet deswegen Kasachstan um zusätzliche Benzinlieferungen. Deutschland ist Single oder lebt zumindest ganz gerne allein in der Wohnung. Im letzten Jahr hat es laut Statistischem Bundesamt 17,3 Millionen Single-Haushalte gegeben. Das war gut jede fünfte Person. Im Vergleich zum Vorjahr hat sich nicht viel geändert. Aber wenn man sich die letzten 20 Jahre so anschaut, da ist der Anstieg der Single-Zahlen schon bemerkenswert. Claudia Wächter berichtet.
3: Daten, warum nicht? Aber zusammenleben? Nein, viele junge Leute, die leben allein, Frauen etwas häufiger als Männer. Aber top in Sachen Solo-Haushalt, das ist die Gruppe der über 65-Jährigen, da ist fast jeder dritte Single. Alleinstehende wohnen übrigens eher in Großstädten als auf dem Land. Und im EU-Vergleich, da liegen wir in Sachen Single-Haushalte über dem Durchschnitt.
2: Der bayerische Digitalminister Mehring übt scharfe Kritik an Bundesfamilienministerin Prien. Sie hatte ja ein Social-Media-Verbot für Jugendliche unter 13 gefordert. Mehring wirft Prien Verbotsfantasien vor und Verbote hält der Politiker der Freien Wähler für einen Holzweg. Er spricht sich dagegen für verlässliche Alterskontrollen aus, damit dann altersgerechter Content ausgespielt wird. Der Times Square in New York voll mit Deutschlandfahnen. In New York haben sich hunderte Deutschlandfans am Times Square auf das letzte WM-Gruppenspiel der DFB 11 heute Abend eingestimmt. In weißen Trikots und mit schwarz-rot-goldenen Fahnen wurde gesungen, gehüpft und natürlich gefeiert. Deutschland hat den Gruppensieg vor der Partie gegen Ecuador heute Abend ja schon sicher. Für die Südamerikaner geht es aber noch um den Einzug in die K.O.-Phase. Die werden also versuchen, ordentlich dagegen zu halten. Auch eine Gruppe Ecuador-Fans hat es am Times Square mitgefeiert.
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1: Mit Yves Simon. 2 Wochen vor dem NATO-Gipfel in Ankara haben Deutschland, Frankreich, Großbritannien, Italien und Polen eine Stärkung des Bündnisses zugesagt. Die Staats- und Regierungschefs der sogenannten E5-Länder waren auf Einladung von Kanzler Merz nach Berlin gekommen. Sie haben sich für höhere Verteidigungsausgaben ausgesprochen. Außerdem setzen sie auf eine Partnerschaft mit den USA, trotz des angespannten Verhältnisses. Die Messe München hat im letzten Jahr das beste Ergebnis ihrer Geschichte eingefahren. Insgesamt waren mehr als 2,5 Millionen Besucher vor Ort. Das haben die Verantwortlichen in München bekannt gegeben. Ein Hauptgrund für die guten Zahlen ist das Mega-Messejahr mit Weltleitmessen, wie zum Beispiel der Bauma und der IAA Mobility. Verteidigungsminister Pistorius hat das Aus für das Fregattenprojekt F-126 mit explodierenden Kosten und massiven Verzögerungen begründet. Die Ausgaben sind von ursprünglich 10 auf 18 Milliarden Euro gestiegen. Rund 2,3 Milliarden Euro sind schon geflossen. Schadensersatzforderungen gegen die beteiligte Werft hätten kaum noch Aussicht auf Erfolg. Ein hartes Ende ist besser als eine jahrelange Hängepartie, meint Pistorius. Bei der Fußball-WM trifft Deutschland am Abend im letzten Gruppenspiel auf Ecuador. Bundestrainer Nagelsmann hat gerade angekündigt, dass es 2 Veränderungen in der Startelf geben wird. Antonio Rüdiger und David Raum werden die verletzten Schlotterbeck und Brown ersetzen.
2: Deswegen werden wir die Wechsel vornehmen, die wir vornehmen müssen. Erstmal, weil Nene angeschlagen ist, wie ihr heute im Abschlusstraining gesehen habt. Und weil Schlotti sich leider schwer verletzt hat. Sonst werden wir erstmal so auch ins Spiel gehen, wie die letzten Spiele auch. Und dann im Verlauf des Spiels versuchen wieder gute Entscheidungen zu treffen, im Hinblick dann auch auf die K.O.-Runde.
1: Heißt auch, Dennis Undav bleibt erstmal weiterhin Premium-Joker. Anstoß gegen Ecuador ist um 22 Uhr unserer Zeit. Und diese Nacht ist schon gespielt worden bei der Fußball-WM. Brasilien hat die Gruppe C gewonnen. Ein 3:0-Sieg gegen Schottland hat zum Gruppensieg gereicht. Damit ist Schottland Dritter. Marokko hat Haiti mit 4:2 besiegt und ist damit neben Brasilien ins 16. Finale eingezogen. Haiti dagegen ist raus. Und jetzt um 3 Uhr starten die letzten Spiele in Gruppe A. Mexiko, Tschechien und Südafrika gegen Südkorea.

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1: Mit Yves Simon. Bei der Fußball-WM spielt Deutschland heute Abend das letzte Gruppenspiel gegen Ecuador. Dennis Undaff wird dabei weiter Edeljoker bleiben. In der Nacht hat Bundestrainer Nagelsmann angekündigt, dass er nur Antonio Rüdiger für Nico Schlotterbeck und David Raum für Nathaniel Brown ins Team bringen wird. Mehr Wechsel würden nur Unruhe bringen, meint Nagelsmann. Mit seiner Rolle ist Undaff aber zufrieden, wie er gerade gesagt hat.
2: Also wenn es nicht fein wäre, dann wäre ich nicht hier. Wir hatten Rollengespräche. Ich versuche einfach nur guten Input zu bringen, ob es von Anfang an ist oder von der Bank. Das ist das Wichtigste, dass das Team gewinnt.
1: Die deutschen Fans glauben jedenfalls fest an einen Sieg. Einige haben schon am Times Square in New York gefeiert. Anstoß gegen Ecuador ist um 22 Uhr. In Frankreich verschärft sich die Hitzewelle weiter. Für fast das ganze Land gilt inzwischen die höchste Warnstufe Rot. Teilweise werden bis zu 41 Grad gemessen. Wasser ist in einigen Supermärkten schon ausverkauft und es kommt zu Stromausfällen. Züge und Prüfungen werden abgesagt. Ab heute rechnen Meteorologen örtlich auch mit Unwettern. Ab Freitag sollen die Temperaturen in Frankreich langsam wieder zurückgehen. Im Prozess um den Tod eines Zugbegleiters in Rheinland-Pfalz hat der angeklagte Schwarzfahrer die Tat eingeräumt und sich über seine Anwältin bei den Angehörigen entschuldigen lassen. Der 26-Jährige soll den Bahnmitarbeiter bei einer Ticketkontrolle nahe Landstuhl so heftig geschlagen haben, dass dieser an einer Hirnblutung gestorben ist. Die Familie zweifelt an der Aufrichtigkeit der Entschuldigung. Ein Video der Tat ist im Gerichtssaal gezeigt worden. Daraufhin sind teilweise Tränen geflossen. Der Hopfenanbau in Deutschland ist von der UNESCO als immaterielles Kulturerbe anerkannt worden. Besonders die Anbaugebiete in der Hallertau in Oberbayern, aber auch Tettnang, Spalt in Franken.

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1: Heute wieder sonnig und heiß bis zu 35 Grad. Und der Wettertrend für München und die Umgebung. Auch morgen und am Wochenende Sonne und sogar noch heißer, fast 40 Grad. Sonntag dann Hitzegewitter.
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2: Mit Yves Simon. Schönen guten Morgen. Die Ministerpräsidenten und Präsidentinnen der Länder treffen sich heute in Berlin. Das wichtigste Thema der MPK, also der Ministerpräsidentenkonferenz, das Thema Finanzen. Thomas Pleskin berichtet für uns aus Berlin.
3: Die Länder und auch die Kommunen fordern vom Bund mehr finanzielle Unterstützung, wenn es darum geht, Bundesregelungen umzusetzen. Es geht etwa um Kosten für die Sozialhilfe oder für das Kindergeld. Die gesetzlichen Vorgaben kommen aus Berlin und müssen in den Ländern umgesetzt werden. Und bei der MPK heute wollen die Länderchefs an das Prinzip der Konnexität erinnern. Das bedeutet, wer bestellt, der muss auch bezahlen.
2: Der Bundestag debattiert heute über die Organspende und da steht die sogenannte Widerspruchslösung im Fokus. Das bedeutet, Erwachsene könnten bald automatisch als Spender gelten, solange sie nicht wirklich aktiv widersprechen. Im zentralen

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1: Doppelt getroffen. Brasilien steht damit in der nächsten Runde. Die Schweiz hat mit 2:1 gegen Kanada den Co-Gastgeber gewonnen. Beide Teams sind im 16. Finale. Bosnien-Herzegowina schickt Katar mit einem 3:1 aus dem Turnier und Marokko hat mit 4:2 gegen Haiti gewonnen, sich sehr schwer getan und ist aber auch eine Runde weiter. Haiti dagegen ist raus.
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4: Aktuell habt ihr freie Fahrt.
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4: Unter anderem in Leim, die Landsberger Straße stadteinwärts. Gute Fahrt.
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3: Ja, heute wieder sonnig und auch wieder heiß, bis zu 35 Grad. Und der Wettertrend für München und die Umgebung auch morgen und am Wochenende. Viel Sonne und noch heißer, fast 40 Grad. Sonntag dann Hitzegewitter.
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3: Aktuell habt ihr freie Fahrt.
2: Das Blitzer-Update.
3: Unter anderem in Leim, die Landsberger Straße stadteinwärts. Gute Fahrt.
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4: Heute wieder sonnig und heiß bis zu 35 Grad. Und der Wettertrend für München und die Umgebung. Auch morgen und am Wochenende Sonne und sogar noch heißer, fast 40 Grad. Sonntag dann Hitzegewitter.
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5: Nicolas Pinkernell, guten Morgen. Verspätungen, Ausfälle und die Klimaanlage funktioniert nicht. Das ist der Ruf der Deutschen Bahn. 089 Kult München Reporterin Alena Kohler. Der ADAC hier in München hat jetzt getestet, wie schlecht die Lage wirklich ist.
6: Ja, und das Ergebnis ist laut ADAC zum Teil besser als erwartet. 95% der getesteten Züge waren sauber, Klimaanlage und Heizung haben funktioniert, genau wie das WLAN. Bei Pünktlichkeit und Zuverlässigkeit sieht es dagegen anders aus. Von den insgesamt 118 geplanten Fahrten haben nur 104 stattgefunden und davon waren nur knapp über 40 pünktlich. Besonders ärgerlich sei, in Einzelfällen hatte der Zug weniger Verspätung als in der App angegeben. Wer die Wartezeit für einen Kaffee genutzt hat, hat ihn also verpasst.
5: Das Internationale Olympische Komitee ändert die Regeln bei der Vergabe der Olympischen Spiele. Und München könnte davon profitieren. Das Auswahlverfahren wird von 7 Jahre auf 4 verkürzt. Heißt, Bewerber mit bestehenden Sportstätten wie München haben zumindest auf dem Papier eine bessere Chance. Viele hier in München dürften heute Abend etwas später ins Bett gehen. Das letzte Gruppenspiel der deutschen Nationalmannschaft steht an. Es geht um 22 Uhr gegen Ecuador. Wir sind schon sicher Gruppensieger. Allerdings geht es noch darum, Schwung in die K.O.-Runde mitzunehmen.
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7: Nachts ins Freibad einsteigen. Das reizt bei der Hitze ja gerade viele. Im Michaelibad ist das aber gar nicht nötig, denn da ist heute bis 1.30 Uhr nachts geöffnet. Zum Auftakt des Christopher Street Days am Wochenende findet da die Pride Pool Party statt. Aus Ramersdorf, Alexandra Goralska, 089 Kult.
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4: Obacht auf der A9 Richtung Nürnberg, Höhe Frankfurter Ring. Da liegt ein Plastikteil auf der Fahrbahn.
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4: Unter anderem Sendling die Pfeuferstraße auswärts und in Dachau die Bruckerstraße.

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0: 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Hallo am Donnerstag.
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0: Im Münchner Theater für Kinder steht die 60. Spielzeit an, also eine Jubiläumsspielzeit. Heute Abend die Präsentation, was es da alles geben wird. Und zwar ab 19 Uhr, da wird das Repertoire an Neuinszenierungen, Projekten und Sonderaktionen vorgestellt. Der Eintritt ist frei.
1: Tipp 2.
0: Lust auf Stand-Up-Comedy. Das geht bei der Festland-Comedy auf der Alten Utting. Beim Open Mic stehen sowohl erfahrene Comedians als auch mutige Newcomer auf der Bühne, testen neue Gags und frische Ideen. Los geht's, 20.15 Uhr.
1: Tipp 3.
0: Für alle Eis-Fans, Eis bei 760 Grad. Das ist eine Lesung und ein Gespräch mit Eisverkostung. Und zwar in der Blackbox der Alexander Tuzek Stiftung. Da geht's um die Geschichte des Speiseeises mit Wissen, Anekdoten und dem Buch Gelato, italienische Eiszeiten. Los geht's um 19 Uhr.
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Heute Abend Ecuador gegen Deutschland bei der Fußball-WM in den USA, in Kanada und in Mexiko. Die gleiche Partie hatten wir schon mal, nämlich bei der WM in Deutschland 2006. Auch damals das dritte Gruppenspiel gegen Ecuador. Gewonnen haben wir übrigens mit 3:0. Und wer es heute Abend eben gar nicht mehr aushält vor Spannung und eben lieber einen ruhigen Puls behält, für alle diejenigen haben wir was ganz Besonderes heute Abend ab 22 Uhr, nämlich Kultballaden zum Ruhigbleiben und tief durchatmen. Geht los mit dem Ankick um 22 Uhr bei uns. Und wie das Spiel dann ausgegangen ist, das erfahrt ihr morgen früh hier.

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14: Ja, heute wieder sonnig und auch wieder heiß, bis zu 35 Grad. Und der Wettertrend für München und die Umgebung auch morgen und am Wochenende. Viel Sonne und noch heißer, fast 40 Grad. Sonntag dann Hitzegewitter.
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14: Obacht auf der A99 Ost Richtung Salzburg. Zwischen Kirchheim und Kreuz Ost ein LKW-Unfall auf der rechten Spur.
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14: Mit dabei Bogenhausen, die Effnerstraße einwärts und in Freising die Ismaninger Straße. Gute Fahrt.
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15: Riddle, das heißt auf Deutsch so viel wie rätselt. The Riddle ist aber auch einer der größten Erfolge von Nick Kershaw, jetzt bei mir.

Heute ist nicht irgendein Donnerstag, heute ist Tag des Seefahrers. Für alle diejenigen, die zu dieser frühen Stunde schon wach sind, bietet sich vielleicht an, gleich auf die Arbeit zu gehen, ein bisschen früher Schluss zu machen und eben den Feierabend mit einer Mini-Kreuzfahrt zum Beispiel über den Starnberger See zu genießen. Dann können wir uns alle wie Kreuzfahrer fühlen, heute am Tag des Seefahrers. Schönen Donnerstag!

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Und da müssen wir natürlich heute über Michael Jackson sprechen. Denn vor 17 Jahren trauriger Tag in der Musikwelt. Der King of Pop ist in Los Angeles verstorben. Und zwar wenige Tage vor Beginn seiner geplanten Comeback-Tour. Hier ist Michael Jackson auf 089 Kult und Billie Jean.

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7: Heute wieder sonnig und heiß bis zu 35 Grad. Und der Wettertrend für München und die Umgebung. Auch morgen und am Wochenende Sonne und sogar noch heißer, fast 40 Grad. Sonntag dann Hitzegewitter.
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8: Mit Nicolas Pinkernell, guten Morgen. Die Bahn hat bekanntermaßen keinen guten Ruf. 089 Kult München-Reporterin Alena Kohler. Der ADAC hier in München hat den ICE-Verkehr deswegen jetzt getestet.
9: Ja, und das Ergebnis ist gemischt. Komfort, Sauberkeit und WLAN überzeugen, so der ADAC. Allerdings scheinen die Pünktlichkeitswerte noch schlechter zu sein als gedacht. Über 40% der getesteten ICEs sind mit Verspätung gestartet und nur weniger als die Hälfte der Anschlusszüge wurden erreicht. Beim Thema Erstattung gab es dagegen laut ADAC wenig Probleme. Fast alle Anträge wurden vollständig bewilligt.
8: Die Münchner Innenstadt könnte sich nächstes Jahr stark verändern. Einem Bericht nach steht das Galeria-Kaufhaus am Marienplatz vor dem Aus. Ende 2027 läuft der Mietvertrag aus und eine Verlängerung soll mehr als unsicher sein, so ein Insider. Knackpunkt ist laut dem Bericht das Finanzielle. Demnach haben beide Seiten grundlegend verschiedene Vorstellungen über die Höhe der Miete. Das letzte Gruppenspiel der deutschen Nationalmannschaft steht heute an. Es geht um 22 Uhr gegen Ecuador. Unsere DFB-Elf ist schon sicher Gruppenerster. Es geht heute also nur darum, mit einem guten Gefühl in die K.O.-Runde zu gehen.
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10: Wie im echten Urwald flattern hier zwischen tropischen Pflanzen plötzlich bunte Vögel. Sie dürfen sich in der neuen Dschungelwelt im Tierpark Hellerbrunn frei bewegen. Ab 14 Uhr dürfen Besucher zum ersten Mal den neu angelegten Regenwald unter dem Zeltdach besichtigen. Aus Hellerbrunn, Andreas Werner, 089 Kult.
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7: Aktuelle Obacht auf der A9 Richtung München, Höhe Allershausen. Eine ungesicherte Unfallstelle auf der mittleren Spur.
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7: Unter anderem Ramersdorf, Ständlerstraße auswärts und im Landkreis Starnberg in Tutzing die Hauptstraße. Gute Fahrt.
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0: Hallo am Donnerstag.
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2: Hallo, ich bin der Thomas aus Neuhausen. Ich habe einen Witz für euch. Was ist die Lieblingsspeise von Piraten?

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Wir sind 089 Kult und wir reisen gemeinsam 42 Jahre zurück in der Zeit. Da erscheint der Soundtrack von Purple Rain, eben einen Monat vor dem Film. Der Film hieß auch Purple Rain und eben die dazugehörige Nummer. Die Platte von Prince, die hat sich innerhalb weniger Tage über 1 Million Mal verkauft. Der Song, die erste Top-10-Single für Prince in Österreich, in Deutschland und auch in der Schweiz, zählt zu seinen insgesamt erfolgreichsten Veröffentlichungen. Hier ist die Nummer, hier ist Prince und Purple Rain.

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8: Ja, heute wieder sonnig und auch wieder heiß, bis zu 35 Grad. Und der Wettertrend für München und die Umgebung auch morgen und am Wochenende. Viel Sonne und noch heißer, fast 40 Grad. Sonntag dann Hitzegewitter.
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8: Aktuell Obacht auf der A9 Richtung München, Höhe Allershausen. Eine ungesicherte Unfallstelle auf der mittleren Spur.
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8: Unter anderem Rammersdorf, Ständlerstraße auswärts und im Landkreis Starnberg in Tutzing die Hauptstraße. Gute Fahrt.
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9: Lust auf Eis? Ich hätte was für euch gleich in den besten Tipps für mich.

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Und an diesen Tagen, bei diesen Temperaturen, ja, man kann sich förmlich jeden Tag ein Eis gönnen. Und für alle Eisfans gibt es heute eine ganz besondere Veranstaltung, nämlich Eis bei 760 Grad. Das ist eine Lesung und ein Gespräch gemeinsam mit Eisverkostung in der Blackbox der Alexander Tuzek Stiftung. Das ist in der Parkstadt Nord. 19 Uhr geht's los. Da geht's um die Geschichte des Speiseeises. Es gibt Wissen, es gibt Anekdoten und es geht rund um das Buch Gelato, italienische Eiszeiten. Wie gesagt, heute Abend in der Blackbox in der Parkstadt Nord. Und wer es dorthin vielleicht nicht schafft, vielleicht einfach an die Eisdiele um die Ecke, zum Beispiel zum verrückten Eismacher in der Maxvorstadt, zu Di Bello in Untergiesing, das ist bei mir in der Nachbarschaft, oder zu Sacletti in Neuhausen. Es gibt einfach so viele leckere Optionen bei uns in der Stadt. Wohl.

Hört es von heute, Someday Soon und Clock Clock. Und beim Stichwort Clock Clock guckt man natürlich sofortigst auf die Uhr. Es geht schon wieder in riesigen Schritten auf 8 zu. Dann alles Wichtige aus München, Bayern und der Welt für euch zusammengefasst in den 089 Kult Nachrichten.

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11: Heute wieder sonnig und heiß bis zu 35 Grad. Und der Wettertrend für München und die Umgebung. Auch morgen und am Wochenende Sonne und sogar noch heißer, fast 40 Grad. Sonntag dann Hitzegewitter.
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12: Nicolas Pinkernell, guten Morgen. Verspätungen, Ausfälle und die Klimaanlage funktioniert nicht. Das ist der Ruf der Deutschen Bahn. 089 Kult München Reporterin Alena Kohler. Der ADAC hier in München hat jetzt getestet, wie schlecht die Lage wirklich ist.
13: Ja, und das Ergebnis ist laut ADAC zum Teil besser als erwartet. 95% der getesteten Züge waren sauber, Klimaanlage und Heizung haben funktioniert, genau wie das WLAN. Bei Pünktlichkeit und Zuverlässigkeit sieht es dagegen anders aus. Von den insgesamt 118 geplanten Fahrten haben nur 104 stattgefunden und davon waren nur knapp über 40 pünktlich. Besonders ärgerlich sei, in Einzelfällen hatte der Zug weniger Verspätung als in der App angegeben. Wer die Wartezeit für einen Kaffee genutzt hat, hat ihn also verpasst.
12: Das Internationale Olympische Komitee ändert die Regeln bei der Vergabe der Olympischen Spiele. Und München könnte davon profitieren. Das Auswahlverfahren wird von 7 Jahre auf 4 verkürzt. Heißt, Bewerber mit bestehenden Sportstätten wie München haben zumindest auf dem Papier eine bessere Chance. Viele hier in München dürften heute Abend etwas später ins Bett gehen. Das letzte Gruppenspiel der deutschen Nationalmannschaft steht an. Es geht um 22 Uhr gegen Ecuador. Wir sind schon sicher Gruppensieger. Allerdings geht es noch darum, Schwung in die K.O.-Runde mitzunehmen.
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14: Nachts ins Freibad einsteigen. Das reizt bei der Hitze ja gerade viele. Im Michaelibad ist das aber gar nicht nötig, denn da ist heute bis 1.30 Uhr nachts geöffnet. Zum Auftakt des Christopher Street Days am Wochenende findet da die Pride Pool Party statt. Aus Ramersdorf, Alexandra Goralska, 089 Kult.
12: Immer aktuell informiert, das waren die 089 Kult-Nachrichten.
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15: Einiges los, plant zur Sicherheit mal 10 Minuten mehr ein. Die längsten Staus aktuell, der mittlere Ring, Landshuter Allee Richtung Donnersberger Brücke. 28 Minuten plus. Ja, 99 West Richtung Lindau, zwischen Lochhausen und Dreieck Südwest. Hier kommen 17 Minuten on top. Und außerdem Obacht auf der A99 Ost Richtung Salzburg. Zwischen Kirchheim und Kreuz Ost blockiert ein Unfall die mittlere und die rechte Spur.
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0: 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Hallo am Donnerstag.
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0: Im Münchner Theater für Kinder steht die 60. Spielzeit an, also eine Jubiläumsspielzeit. Heute Abend die Präsentation, was es da alles geben wird. Und zwar ab 19 Uhr, da wird das Repertoire an Neuinszenierungen, Projekten und Sonderaktionen vorgestellt. Der Eintritt ist frei.
1: Tipp 2.
0: Lust auf Stand-Up-Comedy. Das geht bei der Festland-Comedy auf der Alten Utting. Beim Open Mic stehen sowohl erfahrene Comedians als auch mutige Newcomer auf der Bühne, testen neue Gags und frische Ideen. Los geht's, 20.15 Uhr.
1: Tipp 3.
0: Für alle Eis-Fans, Eis bei 760 Grad. Das ist eine Lesung und ein Gespräch mit Eisverkostung. Und zwar in der Blackbox der Alexander Tuzek Stiftung. Da geht's um die Geschichte des Speiseeises mit Wissen, Anekdoten und dem Buch Gelato, italienische Eiszeiten. Los geht's um 19 Uhr.
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Heute Abend Ecuador gegen Deutschland bei der Fußball-WM in den USA, in Kanada und in Mexiko. Die gleiche Partie hatten wir schon mal, nämlich bei der WM in Deutschland 2006. Auch damals das dritte Gruppenspiel gegen Ecuador. Gewonnen haben wir übrigens mit 3:0. Und wer es heute Abend eben gar nicht mehr aushält vor Spannung und eben lieber einen ruhigen Puls behält, für alle diejenigen haben wir was ganz Besonderes heute Abend ab 22 Uhr, nämlich Kultballaden zum Ruhigbleiben und tief durchatmen. Geht los mit dem Ankick um 22 Uhr bei uns. Und wie das Spiel dann ausgegangen ist, das erfahrt ihr morgen früh hier bei mir.

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7: Ja, heute wieder sonnig und auch wieder heiß, bis zu 35 Grad. Und der Wettertrend für München und die Umgebung auch morgen und am Wochenende. Viel Sonne und noch heißer, fast 40 Grad. Sonntag dann Hitzegewitter.
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7: Einiges los, plant 10 Minuten mehr ein. Die längsten Staus aktuell, die A99 Ost Richtung Salzburg. Zwischen Aschheim-Ismaning und Kreuz Ost nach einem Unfall sind da die mittlere und die rechte Spur weiter blockiert. 41 Minuten braucht ihr da länger. Außerdem die A99 West Richtung Lindau zwischen Dreieck Allach und Dreieck Südwest 22 Minuten plus. Und der mittlere Ring, die Landshuter Allee Richtung Donnersberger Brücke. Hier kommen 28 Minuten on top.
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7: Mit dabei Ramersdorf, die Ständlerstraße auswärts und in Fürstenfeldbruck die Augsburger Straße. Gute Fahrt.
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8: Milo, Howling at the Moon und Shakespeare's Sister. Hello, das sind zwei der größten Kulte von den 80ern bis heute. Jetzt

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Heute vor 17 Jahren trauriger Tag in der Musikwelt, denn der King of Pop ist von uns gegangen. Michael Jackson, ganz genau 18 Tage vor Beginn seiner eigentlich damals geplanten Comeback-Tour, die hätte This Is It heißen sollen. Hier ist Michael Jackson auf 089 Kult und Bad.

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13: Heute wieder sonnig und heiß bis zu 35 Grad. Und der Wettertrend für München und die Umgebung. Auch morgen und am Wochenende Sonne und sogar noch heißer, fast 40 Grad. Sonntag dann Hitzegewitter.
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14: Mit Nicolas Pinkernell, guten Morgen. Die Bahn hat bekanntermaßen keinen guten Ruf. 089 Kult München Reporterin Alena Kohler. Der ADAC hier in München hat den ICE-Verkehr deswegen jetzt getestet.
15: Ja, und das Ergebnis ist gemischt. Komfort, Sauberkeit und WLAN überzeugen, so der ADAC. Allerdings scheinen die Pünktlichkeitswerte noch schlechter zu sein als gedacht. Über 40% der getesteten ICEs sind mit Verspätung gestartet und nur weniger als die Hälfte der Anschlusszüge wurden erreicht. Beim Thema Erstattung gab es dagegen laut ADAC wenig Probleme. Fast alle Anträge wurden vollständig bewilligt.
14: Die Münchner Innenstadt könnte sich nächstes Jahr stark verändern. Einem Bericht nach steht das Galeria-Kaufhaus am Marienplatz vor dem Aus. Ende 2027 läuft der Mietvertrag aus und eine Verlängerung soll mehr als unsicher sein, so ein Insider. Knackpunkt ist laut dem Bericht das Finanzielle. Demnach haben beide Seiten grundlegend verschiedene Vorstellungen über die Höhe der Miete. Das letzte Gruppenspiel der deutschen Nationalmannschaft steht heute an. Es geht um 22 Uhr gegen Ecuador. Unsere DFB-Elf ist schon sicher Gruppenerster. Es geht heute also nur darum, mit einem guten Gefühl in die K.O.-Runde zu gehen.
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16: Wie im echten Urwald flattern hier zwischen tropischen Pflanzen plötzlich bunte Vögel. Sie dürfen sich in der neuen Dschungelwelt im Tierpark Hellerbrunn frei bewegen. Ab 14 Uhr dürfen Besucher zum ersten Mal den neu angelegten Regenwald unter dem Zeltdach besichtigen. Aus Hellerbrunn, Andreas Werner, 089 Kult.
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13: Nach wie vor viel los, plant 10 Minuten mehr ein. Die längsten Staus aktuell, die A99 Ost Richtung Salzburg zwischen Kreuz Nord und Kreuz Ost. Nach dem Unfall braucht ihr da aktuell noch 28 Minuten länger. Außerdem der mittlere Ring zwischen A9 und Englischem Garten. Hier sind es 23 Minuten plus. Und die Landshuter Allee Richtung Donnersberger Brücke. Hier kommen 31 Minuten on top.
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13: Mit dabei Bogenhausen, die Effnerstraße einwärts, und in Neuried, die Gautinger Straße. Gute Fahrt.
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11: Doch, wir gucken mal ganz kurz noch, wer heute Namenstag hat. Das sind alle diejenigen, die Dorothea, Heinrich oder Wilhelm heißen. Alles Gute auf euch, die nächsten Kulthits. Los geht's mit Aha und

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Wir sind 089 Kult und an diesen Tagen bei diesen Temperaturen. Ja, man kann sich förmlich jeden Tag ein Eis gönnen. Und für alle Eisfans gibt es heute eine ganz besondere Veranstaltung, nämlich Eis bei 760 Grad. Das ist eine Lesung und ein Gespräch gemeinsam mit Eisverkostung in der Blackbox der Alexander Tuzek Stiftung. Das ist in der Parkstadt Nord. 19 Uhr geht's los. Da geht's um die Geschichte des Speiseeises. Es gibt Wissen, es gibt Anekdoten und es geht rund um das Buch Gelato, italienische Eiszeiten. Wie gesagt, heute Abend in der Blackbox in der Parkstadt Nord. Und wer es dorthin vielleicht nicht schafft, vielleicht einfach an die Eisdiele um die Ecke, zum Beispiel zum verrückten Eismacher in der Maxvorstadt, zu Di Bello in Untergiesing, das ist bei mir in der Nachbarschaft, oder zu Sacletti in Neuhausen. Es gibt einfach so viele leckere Optionen bei uns in der Stadt. Wohl bekommt's.

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13: Ja, heute wieder sonnig und auch wieder heiß, bis zu 35 Grad. Und der Wettertrend für München und die Umgebung auch morgen und am Wochenende. Viel Sonne und noch heißer, fast 40 Grad. Sonntag dann Hitzegewitter.
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14: Hallo liebe Autofahrer, staut sich auf der B471 zwischen Hochbrück und Ismaning. Hier kommen 31 Minuten dazu. Außerdem Stau auf dem Mittleren Ring, einmal zwischen der A9 und dem Englischen Garten, 22 Minuten plus. Und auf der Landshuter Allee Richtung Donnersberger Brücke, hier kommen 19 Minuten dazu.
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14: Geblitzt wird in Pasing auf der Gräfstraße auswärts und im Kreis Ebersberg im Markt Schwaben auf der Erdinger Straße. Gute Fahrt.
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15: Schönen Vormittag. 089.

Heute Abend Ecuador gegen Deutschland bei der Fußball-WM in den USA, in Kanada und in Mexiko. Die gleiche Partie hatten wir schon mal, nämlich bei der WM in Deutschland 2006. Auch damals das dritte Gruppenspiel gegen Ecuador. Gewonnen haben wir übrigens mit 3:0. Und wer es heute Abend eben gar nicht mehr aushält vor Spannung und eben lieber einen ruhigen Puls behält, für alle diejenigen haben wir was ganz Besonderes heute Abend ab 22 Uhr, nämlich Kultballaden zum Ruhigbleiben und tief durchatmen. Geht los mit dem Ankick um 22 Uhr bei uns. Und wie das Spiel dann ausgegangen ist, das erfahrt ihr morgen früh hier bei mir.

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11: Heute wieder sonnig und heiß bis zu 35 Grad. Und der Wettertrend für München und die Umgebung. Auch morgen und am Wochenende Sonne und sogar noch heißer, fast 40 Grad. Sonntag dann Hitzegewitter.
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12: Um 10 Uhr mit Nicolas Pinkanell. Grüß Gott. Der Handyakku hält nicht mehr den ganzen Tag oder die Spülmaschine säubert nicht mehr richtig. Künftig soll Reparieren leichter werden. Der Bundestag stimmt heute über das sogenannte Recht auf Reparatur ab. Geplant ist, Hersteller sollen kaputte Elektrogeräte innerhalb ihrer normalen Lebensdauer reparieren müssen. Außerdem diskutiert der Bundestag über die Widerspruchslösung bei der Organspende. Auch heute ist es hier bei uns wieder heiß. In Bayern und Deutschland wurden deswegen schon Open-Air-Veranstaltungen für die nächsten Tage abgesagt. Noch extremer ist die Lage allerdings in Frankreich. Bei unseren Nachbarn herrschen Temperaturen von teils über 40 Grad. Schon um 5 Uhr morgens hatte es stellenweise 30 Grad. Über 13 Jahre ist es her, seit das beliebte Videospiel GTA 5 erschienen ist. Seit Mitternacht kann man den Nachfolger GTA 6 vorbestellen. Der Release ist Mitte November geplant. Weil das Spiel so heiß erwartet wird, rechnen Experten mit Milliardenumsätzen innerhalb von kürzester Zeit.
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14: Das Zirkuszelt steht hier auf dem Michaeli-Anger in Berg am Laim schon. Ab heute werden die Clowns, Kabarettisten und Musiker auftreten. Das Programm der Stadtteilfestwoche ist überwiegend kostenfrei, vor allem für Kinder. Aus Berg am Laim, Felix Köckel, 089 Kult.
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16: Hallo liebe Autofahrer, unser Stau-Hotspot ist der mittlere Ring wegen mehrerer Baustellen. Zwischen der A9 und dem Englischen Garten braucht ihr 14 Minuten länger und auf der Landshuter Allee Richtung Donnersberger Brücke kommen 18 Minuten dazu. Außerdem einiges los in der Max-Vorstadt. Die Ludwig- und die Leopoldstraße bis zur Georgenstraße sind gesperrt. Da laufen die Vorbereitungen für den CSD am Wochenende und fahrt es am besten weiträumig.
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16: Geblitzt wird in Perlach auf der Unteracher Straße einwärts und in Freising auf der Acheringer Hauptstraße. Gute Fahrt.
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12: Ja, heute wieder sonnig und auch wieder heiß, bis zu 35 Grad. Und der Wettertrend für München und die Umgebung auch morgen und am Wochenende. Viel Sonne und noch heißer, fast 40 Grad. Sonntag dann Hitzegewitter.
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13: Auf dem Mittleren Ring staut es sich zwischen dem Leuchtenberg-Ringtunnel und dem Englischen Garten wegen der Baustelle 21 Minuten plus. Und in der Gegenrichtung gab es einen Unfall im Leuchtenberg-Ringtunnel. Die linke Spur ist blockiert und es stockt. Außerdem einiges los in der Max-Vorstadt. Die Ludwig- und die Leopoldstraße sind bis zur Georgenstraße gesperrt. Da laufen Vorbereitungen für den CSD am Wochenende und fahrt es am besten weiträumig.
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13: Geblitzt wird in Obersending auf der Altenbachstraße einwärts und in Taufkirchen auf der Bahnhof. Straße. Gute Fahrt.
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11: Heute wieder sonnig und heiß bis zu 35 Grad. Und der Wettertrend für München und die Umgebung. Auch morgen und am Wochenende Sonne und sogar noch heißer, fast 40 Grad. Sonntag dann Hitzegewitter.
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12: Nicolas Pinkernell, grüß Gott. Der Bundestag stimmt heute über das sogenannte Recht auf Reparatur ab. Geplant ist, Hersteller sollen kaputte Geräte wie Waschmaschinen oder Smartphones innerhalb ihrer normalen Lebenszeit reparieren müssen. So soll unter anderem weniger Elektroschrott entstehen. Immer mehr junge Menschen wollen zur Bundeswehr. Seit dem Start des neuen Wehrdienstes gibt es einen deutlichen Anstieg bei den Bewerbungen. Laut dem Verteidigungsministerium sind bisher über 38.000 Bewerbungen eingegangen. Das ist ein Plus von knapp 25% im Vergleich zum Vorjahreszeitraum. Das letzte Gruppenspiel der deutschen Nationalmannschaft steht heute an. Es geht um 22 Uhr gegen Ecuador. Unsere DFB-Elf ist schon sicher Gruppenerster. Es geht heute also nur darum, mit einem guten Gefühl in die K.O.-Runde zu gehen.
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14: Die U-Bahn ist schon so voll, dass niemand mehr reinpasst. Das Gedränge in der U6 kennen Fußballfans von den Heimspielen des FC Bayern. Ab heute sind es die Konzertbesucher von Sänger The Weeknd, der 3 Abende in der Arena auftritt. Aus Fröttmanning, Alexandra Goralska, 089 Kult.
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15: Hallo liebe Autofahrer, auf dem Mittleren Ring staut es sich zwischen Englischem Garten und Leuchtenberg-Ringtunnel. Da gab es einen Unfall, linke Spur ist blockiert. Ihr braucht 19 Minuten länger und auch in der Gegenrichtung staut es sich wegen Bauarbeiten am Mittelstreifen. Plant hier 14 Minuten mehr ein. Und nochmal Mittlerer Ring, auf der Landshuter Allee braucht ihr Richtung Donnersberger Brücke 16 Minuten länger. Grund ist die Baustelle im Tappentreutunnel.
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15: Geblitzt wird in Obergiesing auf der Perlacher Straße einwärts und in Fürstenfeldbruck auf der Augsburger Straße. Gute Fahrt.
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11: Ja, heute wieder sonnig und auch wieder heiß, bis zu 35 Grad. Und der Wettertrend für München und die Umgebung auch morgen und am Wochenende. Viel Sonne und noch heißer, fast 40 Grad. Sonntag dann Hitzegewitter.
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12: Hallo, liebe Autofahrer. Auf dem Mittleren Ring stockt es zwischen dem Richard-Strauß-Tunnel und dem Englischen Garten wegen Bauarbeiten am Mittelstreifen. Da braucht ihr 9 Minuten länger. Und nochmal Ring auf der Landshuter Allee. Stau Richtung Donnersberger Brücke. Grund ist die Baustelle im Trappentreutunnel. Hier sind es 11 Minuten plus.
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12: Geblitzt wird in Untermenzing auf der Von-Kahr-Straße einwärts und in Dachau auf der Würmstraße. Gute Fahrt.
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0: Wir sind München Center für Kulthits und Kultur. Hallo am Donnerstag.
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0: Im Münchner Theater für Kinder steht die 60. Spielzeit an, also eine Jubiläumsspielzeit. Heute Abend die Präsentation, was es da alles geben wird. Und zwar ab 19 Uhr, da wird das Repertoire an Neuinszenierungen, Projekten und Sonderaktionen vorgestellt. Der Eintritt ist frei.
1: Tipp 2.
0: Lust auf Stand-Up-Comedy. Das geht bei der Festland-Comedy auf der Alten Utting. Beim Open Mic stehen sowohl erfahrene Comedians als auch mutige Newcomer auf der Bühne, testen neue Gags und frische Ideen. Los geht's, 20.15 Uhr.
1: Tipp 3.
0: Für alle Eis-Fans, Eis bei 760 Grad. Das ist eine Lesung und ein Gespräch mit Eisverkostung. Und zwar in der Blackbox der Alexander Tuzek Stiftung. Da geht's um die Geschichte des Speiseeises mit Wissen, Anekdoten und dem Buch Gelato, italienische Eiszeiten. Los geht's um 19 Uhr.
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16: Heute wieder sonnig und heiß bis zu 35 Grad. Und der Wettertrend für München und die Umgebung. Auch morgen und am Wochenende Sonne und sogar noch heißer, fast 40 Grad. Sonntag dann Hitzegewitter.
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17: Um 10 Uhr mit Nicolas Pinkanell. Grüß Gott. Der Handyakku hält nicht mehr den ganzen Tag oder die Spülmaschine säubert nicht mehr richtig. Künftig soll Reparieren leichter werden. Der Bundestag stimmt heute über das sogenannte Recht auf Reparatur ab. Geplant ist, Hersteller sollen kaputte Elektrogeräte innerhalb ihrer normalen Lebensdauer reparieren müssen. Außerdem diskutiert der Bundestag über die Widerspruchslösung bei der Organspende. Auch heute ist es hier bei uns wieder heiß. In Bayern und Deutschland wurden deswegen schon Open-Air-Veranstaltungen für die nächsten Tage abgesagt. Noch extremer ist die Lage allerdings in Frankreich. Bei unseren Nachbarn herrschen Temperaturen von teils über 40 Grad. Schon um 5 Uhr morgens hatte es stellenweise 30 Grad. Über 13 Jahre ist es her, seit das beliebte Videospiel GTA 5 erschienen ist. Seit Mitternacht kann man den Nachfolger GTA 6 vorbestellen. Der Release ist Mitte November geplant. Weil das Spiel so heiß erwartet wird, rechnen Experten mit Milliardenumsätzen innerhalb von kürzester Zeit.
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19: Das Zirkuszelt steht hier auf dem Michaeli-Anger in Berg am Laim schon. Ab heute werden die Clowns, Kabarettisten und Musiker auftreten. Das Programm der Stadtteilfestwoche ist überwiegend kostenfrei, vor allem für Kinder. Aus Berg am Laim, Felix Köckel, 089 Kult.
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20: Hallo liebe Autofahrer, auf dem Mittleren Ring stockt es ein bisschen wegen Bauarbeiten. Einmal zwischen der A9 und dem Englischen Garten, ein Plus von 11 Minuten. Und auf der Landshuter Allee in Richtung Donnersberger Brücke hier 12 Minuten länger.
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20: Geblitzt wird in Giesing auf der Schönstraße einwärts und im Kreis Ebersberg in Kirchseeon auf dem Xaver-Hamburger Weg. Gute Fahrt.
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17: Heute ist wieder ganz viel Trinken angesagt. 34 Grad werden es heute in der Spitze. Dazu Sonne pur und nur ganz wenige Wölkchen. Und der Wettertrend für München und Umgebung, die Hälfte der Hitzewelle ist geschafft. Morgen wird es nochmal genauso heiß. Samstag dann der Höhepunkt mit bis zu 40 Grad. Aber Sonntag gewittert es dann erst und wir starten mit unter 30 Grad in die neue Woche.
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18: Hallo liebe Autofahrer, in Unterföhring ist momentan die Münchner Straße in beiden Richtungen gesperrt. Grund ist ein Feuerwehreinsatz. Umfahrt bitte sehr weiträumig, weil ja auch der Föhringer Ring gesperrt ist. Auf dem Mittleren Ring stockt es wegen Bauarbeiten. Zwischen der A9 und dem Englischen Garten 12 Minuten plus. Und auf der Landshuter Allee braucht die Richtung Donnersberger Brücke 14 Minuten länger.
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18: Geblitzt wird in Pasing auf der Gräfstraße auswärts und in Wolfratshausen auf der Königsdorfer Straße. Gute Fahrt.
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14: Der Sommer macht einfach die ganze Woche lang Copy-Paste. Auch heute werden es wieder 34 Grad mit ganz viel Sonne. Und der Wettertrend für München und Umgebung. Morgen wird es nochmal genauso. Samstag kommt dann der absolute Höhepunkt der Hitzewelle mit bis zu 40 Grad. Und dann haben wir es endlich geschafft. Am Sonntag kommen die ersten Gewitter und die nächste Woche wird es deutlich angenehmer bei unter 30 Grad.
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15: Mit Lennart Werner. Grüß Gott. Die Hitze macht München und auch dem Rest Deutschlands weiter zu schaffen. Und daraus folgen Konsequenzen. Der Bayerische Fußballverband hat heute alle Vereinsspiele für dieses Wochenende abgesagt, weil es schlicht zu heiß sei. Das betrifft alle Altersgruppen. Und die Deutsche Bahn hat angekündigt, wer Tickets bis zum 30. Juni hat, kann die wegen der Hitze auch stornieren. Allerdings müssen die Tickets vor dem 23. Juni gekauft worden sein, also vor 2 Tagen. Die Mieten in Deutschland steigen und fressen immer größere Anteile vom Nettogehalt. Das zeigt eine neue Studie. Besonders auffällig ist der Anstieg demnach in Rostock. Dort müssen Mieter mittlerweile über 36% ihres Gehalts fürs Wohnen ausgeben. Hier in München sind es 42%. In Wolfsburg hingegen nur knapp 18. Das ist bundesweit am wenigsten. Kleidung in der EU soll nachhaltiger werden. Unter anderem Deutschland hat sich im Umweltrat für strengere Vorgaben für Haltbarkeit von Textilien ausgesprochen. Sogenannte Ultra-Fast Fashion belaste nämlich die Abfallsysteme, heißt es. Online-Händler wie Shein bringen jeden Tag etwa 9000 neue Designs auf den Markt.
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14: Die U-Bahn ist schon so voll, dass niemand mehr reinpasst. Das Gedränge in der U6 kennen Fußballfans von den Heimspielen des FC Bayern. Ab heute sind es die Konzertbesucher von Sänger The Weeknd, der 3 Abende in der Arena auftritt. Aus Fröttmanning, Alexandra Goralska, 089 Kult.
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17: Hallo liebe Autofahrer, in Unterföhring ist die Münchner Straße in beiden Richtungen gesperrt. Grund ist ein Feuerwehreinsatz und fahrt bitte sehr weiträumig, weil ja auch der Thüringer Ring gesperrt ist. Und auf dem Mittleren Ring stockt wegen Bauarbeiten, einmal zwischen der A9 und dem Englischen Garten, 15 Minuten plus, und auf der Landshuter Allee in Richtung Donnersberger Brücke, hier braucht ihr 19 Minuten länger.
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17: Geblitzt wird in der Au auf der Falkenstraße einwärts und in Freising auf der Acheringer Hauptstraße. Gute Fahrt.
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11: Heute ist wieder ganz viel Trinken angesagt. 34 Grad werden es heute in der Spitze. Dazu Sonne pur und nur ganz wenige Wölkchen. Und der Wettertrend für München und Umgebung, die Hälfte der Hitzewelle ist geschafft. Morgen wird es nochmal genauso heiß. Samstag dann der Höhepunkt mit bis zu 40 Grad. Aber Sonntag gewittert es dann erst und wir starten mit unter 30 Grad in die neue Woche.
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12: Auf dem Isarring auf Höhe der Iflandstraße sind Bauarbeiten. Plant mal hier 20 Minuten mehr ein.
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12: Geblitzt werdet ihr in Pasing in der Gräfstraße auswärts.
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0: Wir sind München Center für Kulthits und Kultur. Hallo am Donnerstag.
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0: Im Münchner Theater für Kinder steht die 60. Spielzeit an, also eine Jubiläumsspielzeit. Heute Abend die Präsentation, was es da alles geben wird. Und zwar ab 19 Uhr, da wird das Repertoire an Neuinszenierungen, Projekten und Sonderaktionen vorgestellt. Der Eintritt ist frei.
1: Tipp 2.
0: Lust auf Stand-Up-Comedy. Das geht bei der Festland-Comedy auf der Alten Utting. Beim Open Mic stehen sowohl erfahrene Comedians als auch mutige Newcomer auf der Bühne, testen neue Gags und frische Ideen. Los geht's, 20.15 Uhr.
1: Tipp 3.
0: Für alle Eis-Fans, Eis bei 760 Grad. Das ist eine Lesung und ein Gespräch mit Eisverkostung. Und zwar in der Blackbox der Alexander Tuzek Stiftung. Da geht's um die Geschichte des Speiseeises mit Wissen, Anekdoten und dem Buch Gelato, italienische Eiszeiten. Los geht's um 19 Uhr.
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15: Der Sommer macht einfach die ganze Woche lang Copy-Paste. Auch heute werden es wieder 34 Grad mit ganz viel Sonne. Und der Wettertrend für München und Umgebung, morgen wird es nochmal genauso. Samstag kommt dann der absolute Höhepunkt der Hitzewelle mit bis zu 40 Grad. Und dann haben wir es endlich geschafft. Am Sonntag kommen die ersten Gewitter und die nächste Woche wird es deutlich angenehmer bei unter 30 Grad.
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16: Mit Lennart Werner. Grüß Gott. Wo normalerweise Kinder, Jugendliche und Erwachsene im Trikot einem Ball hinterherjagen und man in der Nachbarschaft noch Trillerpfeifen hört, ist am Wochenende Stille. Wegen der Hitze hat der Bayerische Fußballverband alle Spiele im Freistaat abgesagt. Auch das Tollwood im Olympiapark wappnet sich und lässt Mitarbeiter mit Wassertanks und Sprühschlauch übers Gelände laufen. Außerdem bietet die Deutsche Bahn allen Fahrgästen an, die wegen der Hitze nicht reisen wollen, ihre Tickets zu stornieren. München ist Gründerhauptstadt Deutschlands. In keiner anderen Stadt werden pro Kopf so viele Startups gegründet wie bei uns. Und Gründer sollen es noch einfacher haben. Das hat Bayerns Wirtschaftsminister Aiwanger angekündigt und er kritisiert vor allem die Bürokratie. Wer ein Unternehmen starten oder übernehmen wolle, dürfe nicht zuerst an Formularen und Behörden scheitern, sagt er. Es ist das wohl meist erwartete Videospiel der Geschichte. Ab jetzt kann man Grand Theft Auto 6 vorbestellen. Im November soll das Spiel dann rauskommen. GTA 6 wurde mehrfach verschoben und hat wohl über 1 Milliarde Euro in der Produktion gekostet. Experten erwarten in den nächsten Tagen schon Milliardenumsätze fürs Unternehmen.
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18: Das Zirkuszelt steht hier auf dem Michaelianger in Berg am Laim schon. Ab heute werden die Clowns, Kabarettisten und Musiker auftreten. Das Programm der Stadtteilfestwoche ist überwiegend kostenfrei, vor allem für Kinder. Aus Berg am Laim, Felix Köckel, 089 Kult.
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20: Auf dem mittleren Ring zwischen dem Biedersteiner Tunnel und der Iflandstraße hat es einen Unfall gegeben. Plant hier ein bisschen mehr Zeit ein.
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20: Einwärts werdet ihr geblitzt in der Au in der Falkenstraße.
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15: Heute ist wieder ganz viel Trinken angesagt. 34 Grad werden es heute in der Spitze. Dazu Sonne pur und nur ganz wenige Wölkchen. Und der Wettertrend für München und Umgebung, die Hälfte der Hitzewelle ist geschafft. Morgen wird es nochmal genauso heiß. Samstag dann der Höhepunkt mit bis zu 40 Grad. Aber Sonntag gewittert es dann erst und wir starten mit unter 30 Grad in die neue Woche.
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16: Auf dem mittleren Ring zwischen dem Biedersteiner Tunnel und der Iflandstraße hat es einen Unfall gegeben. Plant hier ein bisschen mehr Zeit ein.
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16: Einwärts werdet ihr geblitzt in der Au in der Falkenstraße.
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8: Der Sommer macht einfach die ganze Woche lang Copy-Paste. Auch heute werden es wieder 34 Grad mit ganz viel Sonne. Und der Wettertrend für München und Umgebung, morgen wird es nochmal genauso. Samstag kommt dann der absolute Höhepunkt der Hitzewelle mit bis zu 40 Grad. Und dann haben wir es endlich geschafft. Am Sonntag kommen die ersten Gewitter und die nächste Woche wird es deutlich angenehmer bei unter 30 Grad.
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9: Mit Lennart Werner. Grüß Gott. Die Hitze macht München und dem Rest Deutschlands weiter zu schaffen und daraus folgen Konsequenzen. Der Bayerische Fußballverband hat heute alle Vereinsspiele im Freistaat an diesem Wochenende abgesagt, weil es schlicht zu heiß sei. Das betrifft alle Altersgruppen und die Deutsche Bahn hat angekündigt, wer Tickets bis zum 30. Juni hat, kann die wegen der Hitze auch stornieren. Der Sommerurlaub ist bei den Bayern in diesem Jahr keine große Priorität. In einer neuen Umfrage sagt jeder Dritte, dass er heuer auf einen Sommerurlaub verzichtet. Über die Hälfte will allerdings verreisen, am öftesten ins europäische Ausland oder die Bayern bleiben in Bayern. Die Mieten in Deutschland steigen und fressen immer größere Anteile vom Nettogehalt. Das zeigt eine neue Studie. Besonders auffällig ist der Anstieg demnach in Rostock. Dort müssen Mieter mittlerweile über 36% ihres Gehalts fürs Wohnen ausgeben. Hier bei uns in München sind es sogar 42%. In Wolfsburg sind es hingegen nur knapp 18%. Das ist bundesweit am wenigsten.
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8: Die U-Bahn ist schon so voll, dass niemand mehr reinpasst. Das Gedränge in der U6 kennen Fußballfans von den Heimspielen des FC Bayern. Ab heute sind es die Konzertbesucher von Sänger The Weeknd, der 3 Abende in der Arena auftritt. Aus Fröttmanning, Alexandra Goralska, 089 Kult.
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11: Auf dem mittleren Ring zwischen dem Biedersteiner Tunnel und der Iflandstraße hat es einen Unfall gegeben. Plant hier ein bisschen mehr Zeit ein.
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11: Einwärts werdet ihr geblitzt. In der Au, in der Falkenstraße.
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12: Heute ist wieder ganz viel Trinken angesagt. 34 Grad werden es heute in der Spitze. Dazu Sonne pur und nur ganz wenige Wölkchen. Und der Wettertrend für München und Umgebung, die Hälfte der Hitzewelle ist geschafft. Morgen wird es nochmal genauso heiß. Samstag dann der Höhepunkt mit bis zu 40 Grad. Aber Sonntag gewittert es dann erst und wir starten mit unter 30 Grad in die neue Woche.
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13: Auf dem mittleren Ring zwischen dem Biedersteiner Tunnel und der Iflandstraße hat es einen Unfall gegeben. Plant hier ein bisschen mehr Zeit ein.
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13: Einsatz werdet ihr geblitzt in der Au in der Falkenstraße.
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15: Der Sommer macht einfach die ganze Woche lang Copy-Paste. Auch heute werden es wieder 34 Grad mit ganz viel Sonne. Und der Wettertrend für München und Umgebung, morgen wird es nochmal genauso. Samstag kommt dann der absolute Höhepunkt der Hitzewelle mit bis zu 40 Grad. Und dann haben wir es endlich geschafft. Am Sonntag kommen die ersten Gewitter und die nächste Woche wird es deutlich angenehmer bei unter 30 Grad.
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16: Mit Lennart Werner. Grüß Gott. Wo normalerweise Kinder, Jugendliche und Erwachsene im Trikot einem Ball hinterherlaufen, ist am Wochenende Stille. Wegen der Hitze hat der Bayerische Fußballverband alle Spiele im Freistaat abgesagt. Auch das Tollwood im Olympiapark wappnet sich und lässt Mitarbeiter mit Wassertanks und Sprühschlauch übers Gelände laufen. Außerdem bietet die Deutsche Bahn allen Fahrgästen an, die wegen der Hitze nicht reisen wollen, ihre Tickets zu stornieren. Weltweite Krisen und gestiegene Preise fürs Tanken oder Fliegen, das verändert das Urlaubsverhalten vieler Bayern. Wie eine neue Umfrage zeigt, verzichtet jeder Dritte heuer auf einen Sommerurlaub. Nur knapp über die Hälfte will auf jeden Fall verreisen, am liebsten ins europäische Ausland oder einfach innerhalb von Bayern.
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16: Deutschland bereitet sich auf die nächste große Jubeltraube vor. Die DFB-Elf spielt heute Abend um 22 Uhr gegen Ecuador ihr drittes Gruppenspiel. Rein sportlich ist das nicht mehr so spannend. Deutschland ist ohnehin schon Gruppensieger. Aber das blaue Auswärtstrikot der DFB-Elf feiert seine WM-Premiere.
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18: Graffiti-Flächen, eine Freiluftgalerie und eine Bühne für Konzerte. Hier in der Ganghofer Straße startet ab sofort das Projekt Im Dazwischen. Geplant ist bis Ende 2027 ein Begegnungsort unter freiem Himmel. Der wird vom Kulturreferat mit 18.000 Euro gefördert. Von der Schwanthaler Höhe, Max Eckert, 089 Kult.
16: Immer aktuell informiert, das waren die 089 Kult-Nachrichten.
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18: A92 Deggendorf München zwischen Freising Mitte und Freising Süd. Hier braucht ihr 12 Minuten länger.
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18: Einwärts werdet ihr geblitzt in Perlach in der Unterhachinger Straße und in Sauerlach in der Tegernseer Landstraße.
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0: Wir sind München Center für Kulthits und Kultur. Hallo am Donnerstag.
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0: Im Münchner Theater für Kinder steht die 60. Spielzeit an, also eine Jubiläumsspielzeit. Heute Abend die Präsentation, was es da alles geben wird. Und zwar ab 19 Uhr, da wird das Repertoire an Neuinszenierungen, Projekten und Sonderaktionen vorgestellt. Der Eintritt ist frei.
1: Tipp 2.
0: Lust auf Stand-Up-Comedy. Das geht bei der Festland-Comedy auf der Alten Utting. Beim Open Mic stehen sowohl erfahrene Comedians als auch mutige Newcomer auf der Bühne, testen neue Gags und frische Ideen. Los geht's, 20.15 Uhr.
1: Tipp 3.
0: Für alle Eis-Fans, Eis bei 760 Grad. Das ist eine Lesung und ein Gespräch mit Eisverkostung. Und zwar in der Blackbox der Alexander Tuzek Stiftung. Da geht's um die Geschichte des Speiseeises mit Wissen, Anekdoten und dem Buch Gelato, italienische Eiszeiten. Los geht's um 19 Uhr.
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17: Heute ist wieder ganz viel Trinken angesagt. 34 Grad werden es heute in der Spitze. Dazu Sonne pur und nur ganz wenige Wölkchen. Und der Wettertrend für München und Umgebung, die Hälfte der Hitzewelle ist geschafft. Morgen wird es nochmal genauso heiß. Samstag dann der Höhepunkt mit bis zu 40 Grad. Aber Sonntag gewittert es dann erst und wir starten mit unter 30 Grad in die neue Woche.
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1: Servus, liebe Autofahrer. Viel los heute auf den Straßen in München und der Region. Wir fangen an auf der B301. Da haben wir einen Unfall Richtung Flughafen ab Heilberg-Moos, Viertelstunde mehr. Dann unter Föhring, da ist die Münchner Straße Richtung München noch gesperrt, weil eine Gasleitung repariert wird. Für euch vor Ort ist alles safe. Plant nur für die Umfahrung den Puffer ein. Und das gilt auch für die Leopoldstraße. Die ist nämlich schon gesperrt, weil da für den CSD aufgebaut wird. Ansonsten auch viel Feierabendverkehr. Im Schnitt 20 Minuten mehr.
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1: Geblitzt wird in Sendling auf der Plinganser Straße und im Landkreis Freising in Allershausen auf der Münchner.
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3: Der Sommer macht einfach die ganze Woche lang Copy-Paste. Auch heute werden es wieder 34 Grad mit ganz viel Sonne. Und der Wettertrend für München und Umgebung, morgen wird es nochmal genauso. Samstag kommt dann der absolute Höhepunkt der Hitzewelle mit bis zu 40 Grad. Und dann haben wir es endlich geschafft. Am Sonntag kommen die ersten Gewitter und die nächste Woche wird es deutlich angenehmer bei unter 30 Grad.
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4: Mit Lennart Benner. Grüß Gott. Die Hitzewelle sorgt hier bei uns in München und der Region für ein eher sportarmes Wochenende. Der Bayerische Fußballverband hat zum Schutz vor den heißen Temperaturen 4.400 Spiele im Freistaat abgesagt. Der Leichtathletikverband hat auch alle Meisterschaften abgesagt. Zudem bietet die Deutsche Bahn allen Menschen an, ihre Tickets zu stornieren, wenn sie wegen der Hitze nicht reisen wollen. Der Sommerurlaub ist bei den Bayern in diesem Jahr keine große Priorität. In einer neuen Umfrage sagt jeder dritte Bayer, dass er heuer auf einen Sommerurlaub verzichtet. Über die Hälfte will allerdings trotzdem verreisen, am öftesten ins europäische Ausland. Der deutsche Bayer-Konzern hat einen wichtigen Sieg vor dem obersten Gericht der USA errungen. Dabei ging es um das mutmaßliche Krebsrisiko des Unkrautvernichters Glyphosat. Bayer kann laut dem Supreme Court nicht wegen fehlender Krebswarnungen auf Verpackungen verklagt werden. Der Prozess zog sich über ein Jahrzehnt. Für Bayer ging es da potenziell um Milliarden Dollar an Schadenersatz.
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5: Was braucht es für ein gutes Leben und wie können Respekt und Toleranz gefördert werden? Damit haben sich Jugendliche beschäftigt und zum Beispiel mit Graffitis eine kreative Wall of Respect geschaffen. Die ist jetzt an der ehemaligen Grundschule hier am Theodor-Heuss-Platz zu sehen. Nächste Woche wird sie sogar feierlich eröffnet. Aus Neuperlach, Matthias Ulrich, 089 Kult.
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7: Servus, liebe Autofahrer. Wir haben ordentlich Feierabendverkehr. Im Schnitt auf jeden Fall eine Viertelstunde mehr einplanen. Dann ist die Leopoldstraße ab heute gesperrt, weil dafür den CSD am Wochenende aufgebaut wird. Und in Unterföhring ist die Münchner Straße Richtung München immer noch dicht, weil da eine Gasleitung repariert wird. Für euch vor Ort ist alles safe. Plant nur für die Umfahrung ein bisschen Puffer ein.
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7: In Forstenried steht einer auf der Stäblistraße, im Landkreis Dachau in Eichhofen beim Markt Indersdorf und im Landkreis Ebersberg in Grafing am Marktplatz.
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14: Heute ist wieder ganz viel Trinken angesagt. 34 Grad werden es heute in der Spitze. Dazu Sonne pur und nur ganz wenige Wölkchen. Und der Wettertrend für München und Umgebung, die Hälfte der Hitzewelle ist geschafft. Morgen wird es nochmal genauso heiß. Samstag dann der Höhepunkt mit bis zu 40 Grad. Aber Sonntag gewittert es dann erst und wir starten mit unter 30 Grad in die neue Woche.
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15: Servus, liebe Autofahrer. Wir haben ordentlich Feierabendverkehr. Im Schnitt auf jeden Fall eine Viertelstunde mehr einplanen. Dann ist die Leopoldstraße ab heute gesperrt, weil dafür den CSD am Wochenende aufgebaut wird. Und in Unterföhring ist die Münchner Straße Richtung München immer noch dicht, weil da eine Gasleitung repariert wird. Für euch vor Ort ist alles safe. Plant nur für die Umfahrung ein bisschen Puffer ein.
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15: In Forstenried steht einer auf der Stäblistraße, im Landkreis Dachau in Eichhofen beim Markt Indersdorf und im Landkreis Ebersberg in Grafing am Marktplatz.
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8: Der Sommer macht einfach die ganze Woche lang Copy-Paste. Auch heute werden es wieder 34 Grad mit ganz viel Sonne. Und der Wettertrend für München und Umgebung, morgen wird es nochmal genauso. Samstag kommt dann der absolute Höhepunkt der Hitzewelle mit bis zu 40 Grad. Und dann haben wir es endlich geschafft. Am Sonntag kommen die ersten Gewitter und die nächste Woche wird es deutlich angenehmer bei unter 30 Grad.
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9: Mit Lennart Werner. Grüß Gott. Wo normalerweise Kinder, Jugendliche und Erwachsene im Trikot einem Ball hinterherlaufen, ist am Wochenende Stille. Wegen der Hitze hat der Bayerische Fußballverband alle Spiele im Freistaat abgesagt. Auch das Tollwood im Olympiapark wappnet sich und lässt Mitarbeiter mit Wassertanks und Sprühschlauch übers Gelände laufen. Außerdem bietet die Deutsche Bahn allen Fahrgästen an, die wegen der Hitze nicht reisen wollen, ihre Tickets zu stornieren. Weltweite Krisen und gestiegene Preise fürs Tanken oder Fliegen, das verändert das Urlaubsverhalten vieler Bayern. Wie eine neue Umfrage zeigt, verzichtet jeder Dritte heuer auf einen Sommerurlaub. Nur knapp über die Hälfte will auf jeden Fall verreisen, am liebsten ins europäische Ausland oder einfach innerhalb von Bayern. Deutschland bereitet sich auf die nächste große Jubeltraube vor. Die DFB-Elf spielt heute Abend um 22 Uhr gegen Ecuador ihr drittes Gruppenspiel. Rein sportlich ist das nicht mehr so spannend. Deutschland ist ohnehin schon Gruppensieger. Aber das blaue Auswärtstrikot der DFB-Elf feiert seine WM-Premiere.
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10: Graffiti-Flächen, eine Freiluftgalerie und eine Bühne für Konzerte. Hier in der Ganghofer Straße startet ab sofort das Projekt Im Dazwischen. Geplant ist bis Ende 2027 ein Begegnungsort unter freiem Himmel. Der wird vom Kulturreferat mit 18.000 € gefördert. Von der Schwanthaler Höhe Max Eckert, 089 Kult.
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11: Servus, liebe Autofahrer. Wir haben einen neuen Unfall auf der A99 Ost Richtung Nürnberg zwischen Kreuz Ost und Aschheim-Ismaning 20 Minuten. Dann ist die Ludwigstraße schon gesperrt, weil dafür den Christopher Street Day am Wochenende aufgebaut wird. Zwischen Odeonsplatz und Siegestor ist deswegen dicht. Plan ein bisschen Puffer für die Umfahrung ein. Und auch sonst ordentlich Feierabendverkehr. Im Schnitt Viertelstunde mehr.
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11: Blitzer haben wir in Neuperlach auf der Quitte Straße, im Landkreis Freising Hallberg-Moos die Theresienstraße und in Oberschleißheim auf der August-Schmaus-Straße.
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15: Heute ist wieder ganz viel Trinken angesagt. 34 Grad werden es heute in der Spitze. Dazu Sonne pur und nur ganz wenige Wölkchen. Und der Wettertrend für München und Umgebung, die Hälfte der Hitzewelle ist geschafft. Morgen wird es nochmal genauso heiß. Samstag dann der Höhepunkt mit bis zu 40 Grad. Aber Sonntag gewittert es dann erst und wir starten mit unter 30 Grad in die neue Woche.
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1: Servus, liebe Autofahrer. Wir haben weiterhin zwei Sperrungen. Einmal in Unterföhring, die Münchner Straße Richtung München. Die ist gesperrt, weil da eine Gasleitung repariert wird. Für euch vor Ort alles safe, aber plan für die Umleitung halt ein bisschen Puffer ein. Und die Ludwigstraße ist auch schon dicht, weil da für den Christopher Street Day am Wochenende aufgebaut wird. Zwischen Odeonsplatz und Siegestor geht deswegen nichts. Ansonsten auch ordentlich Feierabendverkehr im Schnitt eine Viertelstunde. Längster Stau ist eine halbe Stunde zwischen Olympiapark und Donnersberger Brücke.
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1: Die Stäblistraße und in Oberschleißheim steht einer auf der August-Schmaus-Straße.
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4: Der Sommer macht einfach die ganze Woche lang Copy-Paste. Auch heute werden es wieder 34 Grad mit ganz viel Sonne. Und der Wettertrend für München und Umgebung, morgen wird es nochmal genauso. Samstag kommt dann der absolute Höhepunkt der Hitzewelle mit bis zu 40 Grad. Und dann haben wir es endlich geschafft. Am Sonntag kommen die ersten Gewitter und die nächste Woche wird es deutlich angenehmer bei unter 30 Grad.
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5: Mit Florian Klaus. Guten Abend. Die deutsche Fußballnationalmannschaft will bei der WM am Abend den dritten Sieg im dritten Vorrundenspiel einfahren. Etwas, das sie bei einer Weltmeisterschaft seit dem Sommermärchen 2006 nicht mehr geschafft hat. Wie vor 20 Jahren geht's im dritten Gruppenspiel gegen Ecuador. Damals gab's einen 3:0-Sieg für das DFB-Team. Das heutige Spiel beginnt um 22 Uhr unserer Zeit in New Jersey. Deutschland steht als Gruppensieger bereits fest. Die finanziellen Schwierigkeiten von Galeria sind enorm. Dreimal hat der Konzern innerhalb von 4 Jahren Insolvenz angemeldet. Jetzt bekommt die Warenhauskette einen neuen Kredit, der ihr etwas Luft verschafft. Es geht um bis zu 160 Millionen Euro. Das Geld ist an einen Plan geknüpft, mit dem das Unternehmen in den nächsten 3 Jahren saniert werden soll. Nach Informationen der deutschen Presseagentur sollen auch weitere Filialen geschlossen werden. Weniger Personal und dafür mehr Qualität und Pünktlichkeit. Bahnchefin Paller hat ihre Pläne für die Neuausrichtung der Bahn vorgestellt. Oliver Obanke berichtet.
6: Der Umbau des Unternehmens soll in 3 größeren Schritten passieren. Los geht's noch in diesem Jahr. Regionale Führungspersonen sollen mehr Eigenverantwortung bekommen, um vor Ort in ihren Bereichen den Bahnverkehr zu verbessern. Die Führungsebene in der Berliner Zentrale wird deutlich verschlankt. Von 2027 bis 2030 steht vor allem die Sanierung des maroden Schienennetzes im Fokus. In den 2030er Jahren will die Bahn dann im Fernverkehr eine Pünktlichkeit von 80% erreichen.
5: An heißen Tagen wie derzeit haben die Rettungskräfte und Krankenhäuser mehr zu tun. Zum Beispiel in Würzburg und Umgebung hat es in den vergangenen Tagen etwa doppelt so viele Notfalleinsätze gegeben wie an normalen Junitagen. In der Region ist es im Bayern-Vergleich oft besonders heiß. Und der Freistaat steuert bis zum Wochenende auf einen Temperaturrekord zu. Teils werden mehr als 40 Grad erwartet.
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8: Servus, liebe Autofahrer. Wir haben einige Sperrungen heute am Start. Einmal die Max-Vorstadt-Augustenstraße zwischen Görrisch-Straße und Zieblandstraße ist in beide Richtungen dicht wegen dem Feuerwehreinsatz. In Unterföhring, die Münchner Straße Richtung München ist gesperrt, weil da eine Gasleitung repariert wird. Und die Ludwigstraße ist auch dicht, weil da für den CSD schon aufgebaut wird zwischen Odeonsplatz und Siegestor. Sonst noch Reste vom Feierabendverkehr. Stimmt aber alles normal.
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8: Sollen die Herterichstraße und im Landkreis Erding in Waldbadskirchen von Lengdorf kommen.
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2: Heute ist wieder ganz viel Trinken angesagt. 34 Grad werden es heute in der Spitze. Dazu Sonne pur und nur ganz wenige Wölkchen. Und der Wettertrend für München und Umgebung, die Hälfte der Hitzewelle ist geschafft. Morgen wird es nochmal genauso heiß. Samstag dann der Höhepunkt mit bis zu 40 Grad. Aber Sonntag gewittert es dann erst und wir starten mit unter 30 Grad in die neue Woche.
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3: Mit Felix Kröckel. Guten Abend. Eine Deutsche könnte nächstes Jahr mitentscheiden, wer einen Oscar bekommt. Schauspielerin Veronika Ferres ist zum ersten Mal in die Oscar-Akademie eingeladen worden. Die 61-Jährige zählt seit Jahrzehnten zu den bekanntesten deutschen Schauspielerinnen. Nimmt sie die Einladung an, darf sie über die Vergabe der Filmpreise mit abstimmen. Social-Media-Plattformen sollen Kinder im Internet besser schützen. Das fordert Kulturstaatsminister Wolfram Weimer. Die Anbieter müssten ihre Angebote altersgerecht gestalten und das Alter der Nutzer besser überprüfen. Kinder und Eltern dürften mit der Verantwortung nicht alleingelassen werden, so Weimer. Viele hatten gehofft, dass die Kaulitz-Brüder als neue Wetten-Dass-Moderatoren keine Eintagsfliege bleiben. Daraus wird aber nichts. Die beiden stellen klar, die Show übernehmen sie am 5. Dezember nur für eine einzige Ausgabe. Danach wollen sich Bill und Tom wieder auf ihre Band Tokyo Hotel und weitere Projekte konzentrieren.
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4: Servus, liebe Autofahrer. Einiges an Sperrungen heute im Feierabendverkehr. Einmal die B2 zwischen Puchheim und dem Abzweig nach Gilching nach einem Unfall in beide Richtungen. Dann die Augustenstraße in der Max-Vorstadt zwischen Görres und Zieblandstraße wegen dem Feuerwehreinsatz. In Unterföhring die Münchner Straße Richtung München wegen einer kaputten Gasleitung. Ist aber alles safe vor Ort. Und die Ludwigstraße ist auch schon gesperrt, weil dafür den CSD am Wochenende aufgebaut wird zwischen Odeonsplatz und Siegestor.
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4: Blitzer haben wir in Obergiesing auf der Perlacher Straße, im Hasenbergl auf der Ittlinger und auf der A8 die Stuttgarter Autobahn zwischen Dachau und der Eschenriederspange.
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4: Der Sommer macht einfach die ganze Woche lang Copy-Paste. Auch heute werden es wieder 34 Grad mit ganz viel Sonne. Und der Wettertrend für München und Umgebung, morgen wird es nochmal genauso. Samstag kommt dann der absolute Höhepunkt der Hitzewelle mit bis zu 40 Grad. Und dann haben wir es endlich geschafft. Am Sonntag kommen die ersten Gewitter und die nächste Woche wird es deutlich angenehmer bei unter 30 Grad.
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5: Mit Florian Klaus. Guten Abend. Mit dem sicheren Gruppensieg und dem Ticket für 16. Finale in der Tasche steht für Deutschland heute das letzte Vorrundenspiel bei dieser Fußball-WM an. Gegner ist Ecuador. Das südamerikanische Team hat bisher im Turnier noch kein Tor erzielt und nur einen Punkt geholt. Auf die leichte Schulter will das deutsche Team die Partie aber nicht nehmen, hat DFB-Spieler Nadim Amiri betont.
6: Wir müssen im Flow bleiben. Jeder Sieg tut uns gut und wir gehen das Spiel so an, als wäre es ein Finale.
5: Anpfiff ist um 22 Uhr unserer Zeit. Es geht für Bayer um Milliarden. Seit Jahren laufen in den USA Klagen wegen dem glyphosathaltigen Unkrautvernichter Roundup. Jetzt hat das oberste Gericht dort entschieden, Bayer kann nicht verklagt werden, weil auf der Verpackung die Warnung vor einem Krebsrisiko fehlt. Die Umweltbehörde der USA geht nicht davon aus, dass der Unkrautvernichter Krebs verursacht. Eine Forschungsagentur der Weltgesundheitsorganisation hatte Glyphosat aber als wahrscheinlich krebserregend eingestuft. Der Bundestag hat über neue Regeln diskutiert, damit es mehr Organspender gibt. Konkret geht es dabei vor allem um die Widerspruchsregelung. Jeder Erwachsene würde damit automatisch zum Organspender, falls er nicht aktiv widerspricht. Claudia Wächter berichtet.
7: Keine gute Regelung, sagen Kritiker, denn Schweigen bedeutet ja nicht automatisch, ich bin einverstanden. Fakt ist, im Moment gilt bei uns, Organe dürfen nur entnommen werden, wenn die betroffene Person zu Lebzeiten zugestimmt hat oder eben Angehörige Bescheid wissen. Und das bedeutet für Patienten, sie warten im Durchschnitt 8 Jahre auf ein neues Organ.
5: Nicht nur wir kommen bei der Hitze ins Schwitzen, auch unsere bayerischen Flüsse kommen an ihre Grenzen. Das Problem? Warmes Wasser kann weniger Sauerstoff halten, den die Fische aber zum Atmen brauchen. Wenn es weiter so heiß bleibt, könnte es bald ein größeres Fischsterben geben. Besonders kritisch ist die Lage momentan im unteren Main, etwa bei Kitzingen und Würzburg, und auch die Donau wird immer wärmer.
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8: Servus, liebe Autofahrer. Einiges an Sperrungen heute im Feierabendverkehr. Einmal die B2 zwischen Puchheim und dem Abzweig nach Kilching nach einem Unfall in beide Richtungen. Dann die Augustenstraße in der Maxvorstadt zwischen Görres und Zieblandstraße wegen dem Feuerwehreinsatz. In Unterföhring die Münchner Straße Richtung München wegen einer kaputten Gasleitung. Ist aber alles safe vor Ort. Und die Ludwigstraße ist auch schon gesperrt, weil dafür den CSD am Wochenende aufgebaut wird zwischen Odeonsplatz und Siegestor.
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8: Blitzer haben wir in Obergiesing auf der Perlacher Straße, im Hasenbergl auf der Ittlinger und auf der A8 die Stuttgarter Autobahn zwischen Dachau und der Eschenrieder Spange.
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3: Mit Florian Klaus. Guten Abend. Der Gruppensieg ist sicher, das Ticket für 16. Finale damit gelöst. Für das deutsche Team steht bei der Fußball-WM ab 22 Uhr das letzte Vorrundenspiel an. Die Ausgangslage und der Gegner Ecuador wecken Erinnerungen. Pia Wegner berichtet.
4: Deutschland gegen Ecuador. Das gab's schon beim Sommermärchen 2006. Vor 20 Jahren war die Partie, wie heute, ein drittes WM-Gruppenspiel. Und auch damals stand für das DFB-Team schon vor dem 3:0-Sieg der Einzug in die K.O.-Runde fest. Im Gegensatz zu damals ist Ecuador bei der diesjährigen WM noch nicht für die nächste Runde qualifiziert. Das Team steht bisher ohne Tor und mit nur einem Punkt da.
3: Wer bestellt, bezahlt. Diese Regel soll künftig gelten, wenn der Bund bestimmte Gesetze beschließt, die die Länder und Kommunen Geld kosten. Falls diese mehr als 200 Millionen Euro zahlen müssten, soll der Bund künftig 80% übernehmen. Damit sollen besonders die Kommunen entlastet werden, deren Sozialausgaben stark gestiegen sind. Die Regel gilt nicht für Steuergesetze. Bund und Länder wollen beim Wohngeld kräftig sparen. Im kommenden Jahr sollen 1,5 Milliarden Euro weniger ausgegeben werden, danach jedes Jahr 2 Milliarden. Konkret plant die Bundesregierung, die Heizkostenpauschale zu halbieren, eine Wohngelderhöhung zum 1. Januar 2027 zu streichen und die Berechnungsformel zu ändern. Vor allem Familien sowie Rentner und Rentnerinnen beziehen Wohngeld. Die Grünen kritisieren die Pläne. Seit Jahren hat der Bayer-Konzern in den USA mit milliardenschweren Klagen im Zusammenhang mit glyphosathaltigen Unkrautvernichtern zu kämpfen. Jetzt hat das Unternehmen vor dem obersten Gericht dort einen wichtigen Sieg errungen. Es hat entschieden, dass Bayer nicht wegen fehlender Krebswarnungen auf den Verpackungen verklagt werden kann. Bayer hatte sich auf die US-Umweltbehörde EPA berufen, die das Produktlabel ohne Warnung genehmigt hatte. Es ist heiß und trocken. Gefährliche Bedingungen für die Wälder in Bayern. Schon ein Funke könne einen Waldbrand auslösen, warnt Forstministerin Kaniber. Dem Deutschen Wetterdienst zufolge gilt vielerorts die zweithöchste Warnstufe. Am Wochenende könnte sogar die höchste Stufe erreicht werden. In Franken soll es deswegen Beobachtungsflüge geben, um Brände frühzeitig zu entdecken.
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2: Mit Yves Simon. In diesen Minuten startet das deutsche Team in sein letztes Vorrundenspiel bei der diesjährigen Fußball-Weltmeisterschaft. Zum Abschluss der Gruppenphase geht es gegen Ecuador, also ein Team, das in diesem Turnier bisher noch kein einziges Tor erzielen konnte und nur einen Punkt auf dem Konto hat. Deutschland kann aber ohne Druck aufspielen, denn der Gruppensieg und das Ticket für die K.O.-Runde hat das Team von Trainer Nagelsmann seit dem letzten Spieltag gegen die Elfenbeinküste schon sicher. Es geht für Bayer um Milliarden. Seit Jahren laufen in den USA Klagen wegen dem glyphosathaltigen Unkrautvernichter Roundup. Jetzt hat das oberste Gericht dort entschieden, Bayer kann nicht verklagt werden, weil auf der Verpackung die Warnung vor einem Krebsrisiko fehlt. Denn die Umweltbehörde der USA geht gar nicht davon aus, dass der Unkrautvernichter Krebs verursacht. Eine Forschungsagentur der Weltgesundheitsorganisation hatte Glyphosat aber als wahrscheinlich krebserregend eingestuft. Der Bundestag hat über neue Regeln diskutiert, damit es mehr Organspender gibt. Konkret geht es dabei vor allem um die Widerspruchsregelung. Jeder Erwachsene würde damit automatisch zum Organspender, falls er nicht aktiv widerspricht. Claudia Wächter berichtet für uns.
3: Keine gute Regelung, sagen Kritiker, denn Schweigen bedeutet ja nicht automatisch, ich bin einverstanden. Fakt ist, im Moment gilt bei uns, Organe dürfen nur entnommen werden, wenn die betroffene Person zu Lebzeiten zugestimmt hat oder eben Angehörige Bescheid wissen. Und das bedeutet für Patienten, sie warten im Durchschnitt 8 Jahre auf ein neues Organ.
2: Die finanziellen Schwierigkeiten von Galeria sind enorm. Dreimal hat der Konzern ja schon innerhalb von 4 Jahren Insolvenz angemeldet. Jetzt bekommt die Warenhauskette wieder einen neuen Kredit, der ihr zumindest ein bisschen Luft wieder verschafft. Es geht um bis zu 160 Millionen Euro. Das Geld ist an einen Plan geknüpft, mit dem das Unternehmen in den nächsten 3 Jahren saniert werden soll. Medienberichten zufolge sollen trotzdem auch wieder weitere Filialen geschlossen werden. Bayern hat rund 30.000 frisch gebackene Abiturienten und die haben einen Notendurchschnitt von 2,13 erreicht. Damit waren die Noten dieses ersten neuen G9-Jahrgangs besser als im Vorjahr und auch besser im Vergleich zu den letzten 10 G8-Abiturjahrgängen, wie das Kultusministerium jetzt mitgeteilt hat. Ministerin Stolz und auch der Philologenverband zeigen sich zufrieden mit der neuen dreijährigen Oberstufe.
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1: Mit Yves Simon. Bund und Länder haben sich auf eine Finanzreform zur Entlastung vor allem der Kommunen geeinigt. Das haben Bundeskanzler Merz und der niedersächsische Ministerpräsident Lies mitgeteilt. In Zukunft soll der Bund 80% der Kosten übernehmen, die durch neue Bundesgesetze entstehen.
2: Wir haben verabredet, dass wir in Zukunft ab dem 1. September in Zukunft keine Gesetze mehr machen, die den Gemeinden und gegebenenfalls auch den Ländern einen entsprechenden Kostenausgleich geben. Das folgt dem Grundsatz, wer bestellt, bezahlt.
1: Die Kommunen hatten bemängelt, dass sie oft die Kosten tragen müssten, wenn der Bund neue Gesetze beschließt. Nach dem schweren Erdbeben in Venezuela ist die Zahl der Toten auf mindestens 188 gestiegen. Tausende Menschen werden noch unter den Trümmern vermisst, also da wird erwartet, dass die Zahl wohl noch deutlich nach oben korrigiert werden muss. Auch die Hauptstadt Caracas ist massiv betroffen. Die Bundesregierung hat 6 Transportflugzeuge mit Wasserfiltern, Feldbetten, Zelten und Generatoren vorbereitet. Und auch international läuft die Hilfe an, unter anderem spendet der Papst 100.000 Euro. Zigaretten sollen schrittweise deutlich teurer werden. Das Finanzministerium plant, dass der Preis für eine 20er-Packung von 8,80 Euro im nächsten Jahr auf 11,40 Euro im Jahr 2030 steigen soll. Das geht aus einem neuen Entwurf für die Erhöhung der Tabaksteuer hervor. So einen Fund gibt es auch nicht alle Tage beim Spielen im Wald. Da haben Kinder in Johannesberg in Unterfranken ein Einmachglas voller Goldschmuck gefunden und das dann direkt bei der Polizei abgegeben. Darunter sind über 60 goldene Ringe, 15 davon mit Gravur. Die Polizei steht vor einem echten Rätsel. Die Besitzer werden jetzt anhand der eingravierten Hochzeitsdaten gesucht. Die Ermittlungen laufen jedenfalls auf Hochtouren und möglicherweise handelt es sich um Diebesgut. Das ist die erste Vermutung. Der Wechsel von Fußballnationalspieler Nathaniel Brown von Eintracht Frankfurt zum FC Bayern München ist offenbar perfekt. Das berichtet Transferguru Fabrizio Romano, der ist immer sehr gut informiert. Demnach bekommt der 23-Jährige bei den Münchnern einen 5-Jahres-Vertrag. Die Ablöse soll 55 Millionen Euro betragen. Brown sorgt ja momentan bei der WM für Aufsehen, allerdings heute Abend gegen Ecuador nicht. Da fehlt er wegen Adduktorenproblemen. 089
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1: Mit Yves Simon. Der Bundestag hat kontrovers über das Thema Organspende debattiert. Mehr als 8000 Menschen in Deutschland warten gerade auf ein Spenderorgan. Befürworter einer Neuregelung aus verschiedenen Fraktionen haben für die sogenannte Widerspruchsregelung geworben. Das würde bedeuten, dass wir alle Organspender wären, automatisch, außer wir widersprechen ausdrücklich. Bisher gilt das genaue Gegenteil. Das parlamentarische Verfahren ist da allerdings noch in der Orientierungsphase. Der Bundestag hat den Bundeswehreinsatz im Libanon ein letztes Mal verlängert. Die internationale UN-Mission UNIFIL zur Überwachung der Grenze zwischen Israel und dem Libanon soll dann nach fast 50 Jahren Anfang nächsten Jahres enden. Dann werden die deutschen Soldaten wieder heimkommen. Italien und Frankreich planen eine neue Unterstützungsmission, um ein Sicherheitsvakuum in der Region zu verhindern. Der bayerische Wirtschaftsminister Aiwanger hat davor gewarnt, die Minijobs zu streichen. Er hat in einer Regierungserklärung im Bayerischen Landtag gesagt, es würde unter anderem zu mehr Schwarzarbeit führen. Die Expertenkommission des Bundes hofft ja, dass neue Vollzeitstellen entstehen, die dann auch in die Rente einzahlen, wenn die Minijobs wegfallen. Aiwanger hält das aber für eine Milchmädchenrechnung, denn die meisten Minijobber hätten nebenher schon einen Vollzeitjob. Galeria verschafft sich Luft. Die angeschlagene Warenhauskette bekommt für die weitere Sanierung einen neuen Kredit in Höhe von bis zu 160 Millionen Euro. Das hat eine Sprecherin heute gegenüber Medien bestätigt. Es gibt außerdem weitere Filialschließungen. Das ist zumindest so vorgesehen. Thomas Brockt berichtet.
2: Es ist einerseits eine gute Meldung für Galeria. Nach Wochen der Unsicherheit gibt es frisches Geld für das Unternehmen. Der Kredit kommt von der US-Investmentgesellschaft Gordon Brothers und wird durch die Ware von Galeria abgesichert. Das Geld ist aber auch an einen auf 3 Jahre angelegten Sanierungsplan geknüpft, der jetzt umgesetzt werden soll. Und das heißt, es wird noch einmal genau geprüft, welche der verbliebenen Standorte wirklich noch rentabel sind.
1: Zum Fußball. Der Wechsel von Nationalspieler Nathaniel Brown von Eintracht Frankfurt zum FC Bayern ist offenbar beschlossene Sache. Medienberichten zufolge soll der 23-jährige Linksverteidiger in München einen 5-Jahres-Vertrag bekommen. Dafür zahlen die Bayern 55 Millionen Euro.
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1: Mit Yves Simon. Die deutsche Fußballnationalmannschaft hat die Vorrunde der WM mit einer Niederlage abgeschlossen. Gegen Ecuador hat das DFB-Team das dritte und damit letzte Gruppenspiel mit 1:2 verloren. Dabei hat Deutschland eigentlich in der zweiten Minute direkt den Führungstreffer durch Sané erzielt. Bundestrainer Nagelsmann bei Magenta TV.
2: Leider haben wir direkt nach dem Tor angefangen, Harakiri in der Positionierung zu machen. Dann wurde es schwer. Irgendwann hat Ecuador so ein bisschen gemerkt, dass sie uns höher pressen können. Generell finde ich, hätten wir trotzdem gut rauskommen können.
1: Ins Sechzehntelfinale geht's für die Jungs von Bundestrainer Nagelsmann, aber trotzdem, der Gruppensieg stand ja vor der Partie schon fest. Ecuador hat sich mit dem Sieg ebenfalls für das Sechzehntelfinale qualifiziert und damit zum ersten Mal die K.O.-Phase bei einer WM erreicht. Wenn der Bund etwas will, dann soll er auch den Großteil der Kosten zahlen. So sehen es die Bundesländer und daher sind sie auch mit dieser gemeinsamen Forderung in Gespräche mit Kanzler Merz gegangen. Der Bund soll Kosten von 80% übernehmen, die durch neue bundes- oder europaweite Regeln entstehen. Das ist in diesen Gesprächen vereinbart worden. Zumindest soll das gelten, wenn es um mehr als 125 Millionen Euro geht. Im Glyphosat-Streit hat der Bayer-Konzern einen entscheidenden Sieg vor dem obersten US-Gericht errungen. Der Supreme Court folgt damit der Argumentation des Konzerns, wonach keine Krebswarnhinweise nötig waren, weil die US-Umweltbehörde Glyphosat sowieso nicht als krebserregend einstuft. Durch dieses Grundsatzurteil können jetzt tausende Klagen gegen Bayer abgewiesen werden. Die Aktie des Leverkusener Konzerns hat nach der Entscheidung deutlich zugelegt. Die Deutsche Bahn reagiert auf die momentane Hitzewelle mit einer ganz besonderen Kulanzregel. Fahrgäste können Fernverkehrstickets für Reisen bis Ende Juni noch kostenlos stornieren. Das gilt ausnahmsweise auch für Spar- und Supersparpreise. Digitale Tickets lassen sich online zurückgeben, Papierfahrkarten an den Verkaufsstellen. Die Bahn warnt außerdem vor möglichen Störungen im Netz, weil die Hitze zum Beispiel Weichen, Technik und auch Böschungen belastet. In Bayern sind wieder Gänsegeier gesichtet worden. Die gibt es eigentlich schon seit 1000 Jahren nicht mehr bei uns. Jetzt aber sind wieder ein paar Dutzend in Deutschland und auch in Bayern gesichtet worden. Zum Beispiel in der Nähe von Bayreuth im Oberallgäu oder auch im Karwendelgebirge. Bei uns suchen die Geier vor allem Futter, die sie in ihrer Heimat in Spanien oder auf dem Balkan wegen der Trockenheit scheinbar nicht mehr ausreichend finden. Die Geier haben eine Spannweite von 2 bis 3 Metern, einen weißen Kopf mit langem Hals, daher auch der Name Gänsegeier.
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1: Mit Yves Simon. Bei der Fußball-WM hat Deutschland zum ersten Mal überhaupt gegen